0: Wir sind ruhiger.
1: Siamo più tranquilli, ossia più equilibrati.
0: Nun beginnen wir
1: mit Ora iniziamo con il respiro.
0: Wir atmen tief
1: Inspiriamo ed espiriamo profondamente.
0: Tief ein
1: Inspiriamo ed espiriamo profondamente.
0: Wenn Sie wollen.
1: Se volete.
0: Können Sie